Ghost Counselor. To twist the line, der unendlichen Welt. Verlassen und ängstlich. Und du schaust an den Horizont, während sich dein Stiefel verlassen. Du möchtest das Leben ergreifen. Du möchtest das Schicksal ernst nehmen, das dein Land für dich gewählt hat. Du glaubtest, dein Schicksal für dich gewählt zu haben. Aber vergiss nicht,